The Dog of the Bay, Otis Redding. 1A entspannt von 1A Radio. Musik jetzt von Glenn Miller. Hier ist Perfidia.

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Der Manhattan Transfer mit Tuxedo Junction. 1A entspannt. 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Und hier sind Bangalove mit Aphrodisiaco.

Who's Gonna Hold Me Now? Das war Julia Huff. 1A entspannt. 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Jetzt bei uns für Sie Charlie mit Arsène Guy Gusser.

Caledonia Boogie von Louis Jordan. 1A entspannt von 1A Radio. Und hier ist Musik von Jiva mit I Realized.

John Lucien war das mit The Look of Love. 1A entspannt. 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Jetzt Song for You. Hier ist Michael Bublé.

Song for You, das war Michael Bublé. 1A entspannt von 1A Radio. Und hier sind Chris Big Dog Davis, David Mann und Pamela Williams mit Greatest Love of All.

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Herzlich willkommen in der Hörbar auf 1A entspannt von 1A Radio.

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Und hier ist Musik für Sie von Gianna mit My Everything.

Das war Musik von Carol Robbins mit O Grande Amor. 1A entspannt. 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Hier ist Musik von Artie Shaw mit Frenesy.

Peggy Lee mit I've got the world on a string. 1A entspannt von 1A Radio. Genießen Sie jetzt mit mir einen der schönsten Songs der Welt. Hier ist Rainy Allstadt mit Midnight at the Oasis.

Put the Top Down, Musik von Theo Bishop. 1A entspannt. 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
1: People Hold On von Rejazz. 1A entspannt. 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Hier sind die Smooth Jazz All-Stars mit Say It Right.

Bassy and his Orchestra mit Lady Be Good. 1A entspannt. 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Und hier ist Marion Meadows mit Just for Kicks.

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Herzlich willkommen zu einer weiteren Stunde in der Hörbar auf 1A entspannt von 1A Radio.

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Und jetzt Musik von Kim Waters. Hier ist Nightfall.

Billy Preston mit Dream Lover war das. 1A entspannt. 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Jetzt Musik von Diana Krall mit Fly Me to the Moon.

Stella bei Starlight, das war Tony Bennett. 1A entspannt. 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Musik von Dennis Taylor jetzt. Enough is enough.

So Documentary von Tyler Broughton war das. 1A entspannt von 1A Radio. Musik jetzt von Johnny Griffin mit Woo Is Me.

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Und es war unverkennbar Ella Fitzgerald mit Baby, It's Cold Outside. 1A entspannt. 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Hier ist die Banda Brasileira mit Jamming.

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Herzlich willkommen zu einer weiteren Stunde der Hörbar hier auf 1A entspannt. Jeden Tag, den ganzen Tag. Und hier ist Brenda Russell für Sie mit It's a Jazzy Day.

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Und hier sind Night Flight für Sie jetzt mit Coast to Coast.

Englishman in New York von Sting war das. 1A entspannt von 1A Radio. Hier sind Delikatessen mit That's All.

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Lucero do Sol von Batuk. 1A entspannt von 1A Radio. Musik von Rocco Ventrella, jetzt für Sie mit Wine Light.

The Citrus Sun waren das mit Budapest. 1A entspannt. 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Hier ist Musik für Sie von Ray Charles mit It Had to Be You.

I Will Talk and Hollywood Will Listen. Das war Robbie Williams. 1A entspannt von 1A Radio. Die Smooth Jazz All Stars, jetzt für Sie mit Sex in the Kitchen.

Oceana heißt der Song von Special Effects. 1A entspannt von 1A Radio. Und hier ist Louis Armstrong mit On My Way.

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1: On My Way, das war Musik von Louis Armstrong. 1A entspannt. 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Musik jetzt von Bobby Lang.

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Und wir versüßen Ihnen den Tag eine weitere Stunde in der Hörbar auf 1A entspannt von 1A Radio. Herzlich willkommen an Bord. Und jetzt Musik für Sie von Alison Crockett mit You Are.

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Bei uns als nächstes Musik von Craig Shakiko mit Kaffee Karneval.

Let's get it started. Das waren die Smooth Jazz All-Stars. 1A entspannt. 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Hier ist George Michael mit Miss Sarajevo.

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Hier sind Cool und Clean mit Sunrise.

Musik von Ashley Thomas mit The Same Love That Made Me Laugh. 1A entspannt. 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Hier ist Musik von Frank Sinatra mit The Girl from Ipanema.

Das war Musik von Charlie Christian mit Good Morning Blues. 1A entspannt. 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Jetzt Theo Bishop mit Tonight's the Night.

Bob Baldwin war das mit Let's Roll. 1A entspannt. 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Ella Fitzgerald, jetzt mit You Hit the Spot.

You Hit The Spot, das war Ella Fitzgerald. 1A entspannt. 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Herzlich willkommen in der Hörbar auf 1A entspannt von 1A Radio. Und hier ist Musik von Frank McComb mit Cupid's Arrow.

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Jetzt bei uns die Yellow Jackets mit Spirit of the West.

The Soulful Strut von Grover Washington Jr. 1A entspannt von 1A Radio. Nancy Wilson, jetzt bei uns mit As Long As He Needs Me.

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Always on my mind von Michael Bublé. 1A entspannt. 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Hier ist James Sinclair mit Funky Melody.

Just the Way I'm Feeling. Das war Musik von Joel Gaze. 1A entspannt. 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Und hier ist Musik von Roy Eldridge mit Let Me Off Uptown.

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1: Und das war Musik von Billie Holiday mit Crazy He Calls Me. 1A entspannt von 1A Radio. Und hier ist Musik von Mike Stern, der Song Little Shoes.

Das war Walter Beasley mit It Might Be You. 1A entspannt. 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Jetzt Musik für Sie von Ray Charles. Hier ist Mary Ann.

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Herzlich willkommen zu einer weiteren Stunde in der Hörbar auf 1A entspannt von 1A Radio. Und hier ist Billy Cobham mit Now That You've Gone.

Jeff Golub war das mit Ain't No Woman Like The One I Got. 1A entspannt. 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Und hier ist Musik von Anita O'Day mit My Heart Belongs To Daddy.

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Das war Musik von Ike Quebec mit Topsy hier bei uns. 1A entspannt von 1A Radio. Und hier ist Musik von Kevin Toney mit Satin Doll.

The Kiss von der Fantasy Band und Marianne Williams. 1A entspannt. 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Musik für Sie jetzt von Jamie Cullum mit What a Difference a Day Made.

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Delikatessen mit Black Coffee. 1A entspannt. 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Musik jetzt von Brian Culbertson mit Let's Get Started.

Victor Haynes war das mit You Won't Make Me Cry. 1A entspannt von 1A Radio. Jetzt Musik von Dinah Washington mit I Thought About You.

I Thought About You, das war Dinah Washington. 1A entspannt. 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Und hier ist Musik von You Name mit Street Life.

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Herzlich willkommen zu einer weiteren Stunde der Hörbar hier auf 1A entspannt. Jeden Tag, den ganzen Tag. Und hier ist Musik von Darren Mortimedy mit Heads or Tails.

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Und hier ist Night Flight für Sie, jetzt mit dem Titel Company.

Donna heißt der Song und ist von New Brass. 1A entspannt. 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Und jetzt bei uns für Sie Peggy Lee mit Riding High.

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When Lights Are Low, das war Tony Bennett. 1A entspannt. 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Musik jetzt von Chuck Loeb mit New Life.

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Musik jetzt von Frank Sinatra. Hier ist Learning the Blues.

Rick Reif mit Upper Class. 1A entspannt. 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Und hier ist Musik von Everett Harp mit Old School.

Das war Steve Oliver mit Long Road. 1A entspannt. 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Und hier ist Rarini Allstedt mit Chris Botti und Sunday Kind of Love.

Chris Botti und René Allstedt mit Sunday Kind of Love. 1A entspannt. 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Und wir versüßen Ihnen den Tag eine weitere Stunde in der Hörbar auf 1A entspannt von 1A Radio. Herzlich willkommen an Bord. Und hier sind Riovolt mit It Ain't Over Till It's Over.

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Wir sind die Smooth Jazz All-Stars mit Poison.

Night After Night. Musik von Peter White war das. 1A entspannt. 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Schöne Musik jetzt für Sie von Norah Jones mit Don't Know Why.

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Ray Charles mit Blackjack. 1A entspannt von 1A Radio. Und hier ist Linda Stephens mit Cry Me a River.

Das war Musik von Ken Seven mit Eternally. 1A entspannt. 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Und hier ist Jamie Cullum mit All at Sea.

That's the way of the world von Incognito. 1A entspannt von 1A Radio. Musik jetzt von Till Brönner mit And I Love Her.

Around the World war das von Jeff Kashiwa. 1A entspannt von 1A Radio. Hier ist Musik für Sie von Delikatessen mit The Very Thought of You.

The Very Thought of You, das waren Delikatessen. 1A entspannt. 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Und hier sind Culture Chick mit Wicked Game. No.

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Herzlich willkommen in der Hörbar auf 1A entspannt von 1A Radio.

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Musik jetzt vom Saint-Tropez Radio Lounge Chill Out Music Club mit Liquid Music.

All in All von der Fantasy Band. 1A entspannt. 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Dirk Etienne, jetzt für Sie mit I Get a Kick Out of You.

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Baby, It's Cold Outside. Musik war das von Dean Martin. 1A entspannt. 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Und hier ist Musik von Lenny Marcus mit It Was Only a Dream.

Das war Breathe Again von Chuck Loeb. 1A entspannt. 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Und hier ist Bob Crosby and the Bobcats mit Mame.

Nicola Conte mit Maki Manami Lotus Sun. 1A entspannt. 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Und hier ist Arnold McCullough mit You Can't Go Back.

My Baby Just Cares For Me von Friend and Fellow. 1A entspannt. 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Chris Barber jetzt bei uns mit Tishomingo Blues.

war Musik von Chris Barber, der Titel Tishomingo Blues. 1A entspannt. 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Steve Oliver, jetzt bei uns mit dem Titel Hein.

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Herzlich willkommen zu einer weiteren Stunde in der Hörbar auf 1A entspannt von 1A Radio.

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Und hier sind die Smooth Jazz All Stars mit einem Cover von den Black Eyed Peas. Der Titel Don't Lie.

das. Musik von Noel Elmovi. 1A entspannt. 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Jetzt bei uns Lost von Michael Bublé.

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Musik von Louis Armstrong mit Life is so peculiar. 1A entspannt. 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Die Smooth Jazz All-Stars, jetzt für Sie mit Tears Dry on Their Own.

We Belong Together. Musik war das von Chris Big Dog Davis, David Mann und Pamela Williams. 1A entspannt. 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Und hier ist Tony Bennett mit Dancing in the Dark.

Miss Otis Regrets, das war Nancy Wilson. 1A entspannt von 1A Radio. Und hier ist Musik von Chris Tendring mit I Can't Help Myself.

0: Und das waren Inkognito mit Stone Cold Heart.
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0: Und hier ist Ray Charles mit I Got a Woman.

Got a Woman. Musik war das von Ray Charles. 1A entspannt. 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Und hier ist Musik von Wayman Tisdale mit Love Play.

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Das ist Musik von Brian Tarkin mit Freeway Jam.

Roy Ayers mit I Can't Help It. 1A entspannt. 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Musik für Sie jetzt von Dinah Washington. Der Titel Is You, Is Or, Is You Ain't My Baby.

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Francis Fay war das bei uns mit St. James Infirmary. 1A entspannt. 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Und hier ist schöne Musik von Lessa Blair mit Lonely Girl.

Das war Aaron Neville mit Who Will Buy. 1A entspannt. 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Hier ist schöne Musik von Nat King Cole mit Sweet Lorraine.

Das war Musik von Madeleine Perrot mit Instead. 1A entspannt. 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Und hier ist Musik von Audiolotion. S. Vellas heißt der Song.

Musik von Marcus Johnson war das mit Say Yes. 1A entspannt von 1A Radio. Hier ist Karen Sousa mit Creep bei uns.

Karen Sousa mit Creep. 1A entspannt von 1A Radio. Und wir versüßen Ihnen den Tag eine weitere Stunde in der Hörbar auf 1A entspannt von 1A Radio. Herzlich willkommen an Bord. Jetzt bei uns Musik von Walter Beasley. Hier ist It Might Be You.

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Wir sind Chris Big Dog Davis, Eddie Backus Jr. und Ron Law mit Your Precious Love.

Say It Again, Musik war das von Steve Cole. 1A entspannt. 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Und hier ist Shirley Horn mit I Just Found Out About Love.

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Coming Home Baby im Duett mit Boyz II Men, das war Michael Bublé. 1A entspannt. 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Musik jetzt von Brenda Russell mit Let Somebody Know.

Das war Musik von Jonathan Butler mit Anniversary. 1A entspannt von 1A Radio. Und hier sind die Drifters bei uns mit On the Street Where You Live.

0: Jojo von Lester Young war das.
1: 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Die Smooth Jazz All-Stars jetzt für Sie mit Regulate.

The Matteo Flowers. Boots are knocking war das. 1A entspannt. 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Hier ist Etta James mit Don't Take Your Love From Me.

Don't Take Your Love From Me, das war Etta James. 1A entspannt von 1A Radio. Alex Böcknen jetzt bei uns mit The Lone Crusader.

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Herzlich willkommen in der Hörbar auf 1A entspannt von 1A Radio.

Sister Cat waren das. My Baby Just Cares For Me. 1A entspannt. 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Jamie Cullum jetzt mit Singin' in the Rain.

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Und das war Musik von Frank Sinatra mit You're Getting to Be a Habit with Me. 1A entspannt von 1A Radio. Für Sie jetzt Brenda Wilson und Henrik Garrel mit Over the Rainbow.

Gerald Albright mit The Night We Fell in Love. 1A entspannt. 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

Lady is a Tramp von Toni Menzel und Wally Stott. 1A entspannt von 1A Radio. Musik jetzt für Sie von Peter White. Hier ist Our Dance.

If I Ever Lose This Heaven. Das war Musik von Jeff Golub. 1A entspannt. 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Herzlich willkommen zu einer weiteren Stunde in der Hörbar auf 1A entspannt von 1A Radio. Hier ist Dave A. Stewart und Candy Dauphin mit Lily Was Here.

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Das ist Musik von Brian Tarkin mit Freeway Jam.

Amazing Grace von Dorothy Collins. 1A entspannt. 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Jetzt Georgia on My Mind von Michael Bublé.

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Ask Me Nice von Lenny Marcus. 1A entspannt. 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Und das ist Kirk Whalum mit Another Beautiful.

Jeff Cascaro war das mit Love is in the Air. 1A entspannt. 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Johnny Dankworth and his Orchestra liegen als nächstes bei uns an mit Perdido.

Lady is a Tramp in der Version von Queen Latifah. 1A entspannt. 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Und jetzt sind die Smooth Jazz All-Stars mit Don't Change.

Jay Soto, Stay a While. 1A entspannt. 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Und hier ist Musik von Dean Martin mit I've Grown a Stone to Her Face.

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Das war Musik von Dean Martin. 1A entspannt. Von 1A Radio. Hier ist Pete Zorn mit Wonderful Worlds.

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Herzlich willkommen zu einer weiteren Stunde der Hörbar hier auf 1A entspannt. 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Hier ist Dina Förster mit Fever.

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Und hier sind Chris Big Dog Davis, David Mann und Pamela Williams mit A Natural Woman.

Getting Close. Musik war das von Dan Siegel. 1A entspannt. 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Hier ist Musik von Ray Charles mit Drone in My Own Tears.

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A Boy from Ipanema, das war Nancy Wilson. 1A entspannt. 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Und hier ist Charisma für Sie mit Oh Sweet Oh So.

Das war David Sanborn mit This Masquerade. 1A entspannt. 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Hier ist Musik von Jamie Cullum mit High and Dry.

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Is you, is or is you ain't my baby. Das war Musik bei uns hier von Louis Jordan. 1A entspannt von 1A Radio. Und hier ist Dave McMurray mit Walk in the Night.

Kirk Whalum und Chuck Love war das mit True or False. 1A entspannt. 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

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Und wir versüßen Ihnen den Tag eine weitere Stunde in der Hörbar auf 1A entspannt von 1A Radio. Herzlich willkommen an Bord.

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Und jetzt für Sie bei uns Musik von Lynn Sackleson mit Troubled Times.

I Feel You von Walter Beasley. 1A entspannt von 1A Radio. Musik jetzt von Bobby Darin mit Hello Young.

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Some Kind of Wonderful, das war Michael Bublé. 1A entspannt von 1A Radio. Jetzt Nina Simone mit My Baby Just Cares For Me.

Angel war das von Dennis Taylor. 1A entspannt. 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Musik jetzt von Delikatessen mit Setembro.

Cole, The Whole Thing, auf Musik von Ella Fitzgerald war das. 1A entspannt. 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Jetzt bei uns für Sie Micklin Roderick mit Slippin'.

Chaka Khan mit Tell Me Something Good im Original bei uns von den Smooth Jazz All-Stars. 1A entspannt von 1A Radio. Musik für Sie von Benny Carter mit My Blue Heaven.

Und das war Musik von Benny Carter mit My Blue Heaven. 1A entspannt. 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Jetzt schöne Musik bei uns von Jeff Kashiba mit Back to Love.

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Herzlich willkommen in der Hörbar auf 1A entspannt von 1A Radio. Jetzt Musik von Hillsane Soul mit Together.

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Und hier ist Musik von AIM mit Good Disease.

444, die Bands Pieces of a Dream. 1A entspannt. 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

Lullaby of Broadway von Gordon Langford. 1A entspannt. Von 1A Radio. Hier ist Nancy Wilson mit Hello Like Before.

Fleetwood Mac, die Smooth Jazz Allstars. 1A entspannt von 1A Radio. Und hier ist schöne Musik von Ray Charles mit I'm Gonna Move to the Outskirts of Town.

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Das war Jamie Cullum bei uns mit I Can't Get Started. 1A entspannt. Von 1A Radio. Und das ist Musik von Ken Navarro mit Lakes.

Musik von Kenny G, der Song Songbird. 1A entspannt. 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Jetzt bei uns Steve Terrell mit I Say a Little Prayer for You.

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Herzlich willkommen zu einer weiteren Stunde in der Hörbar auf 1A entspannt von 1A Radio. Hier ist Brian Tarquin für Sie mit Darlin' Darlin' Baby.

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Jetzt bei uns für Sie René Ostedt mit Breaking Up is Hard to Do. Don't

Slow Boat to China. Das war René Allstedt mit Carol Welsman. 1A entspannt. Von 1A Radio. Und hier ist Musik von Frank Sinatra mit The Lady is a Tramp.

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High Train von Luis Prima war das. 1A entspannt von 1A Radio. Hier ist der Saint-Tropez Radio Lounge Chill Out Music Club mit Azzurro.

Und das war Bob Baldwin mit For You. 1A entspannt. Von 1A Radio. 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Hier ist Michael Bublé für Sie.

Hit the Road Jack von Shirley Horn. 1A entspannt von 1A Radio. Hier ist Musik von Bob James mit Feel Like Making Love.

Der Song Manhattan von Greg Karukas. 1A entspannt von 1A Radio. Und hier ist Nina Simone mit Do I Move You? Do

Do I Move You? Das war Nina Simone. 1A entspannt. Von 1A Radio. Wir sind die Smooth Jazz All-Stars mit Golden Time of Day.

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Herzlich willkommen zu einer weiteren Stunde der Hörbar hier auf 1A entspannt. 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Und jetzt Musik von Dwayne Kerr mit Higher Calling.

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Und hier ist Musik von Hans-Peter Salentin mit Landscape.

0: Eldo again. Musik bei uns von Paul Brown. 1A entspannt. 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Musik für Sie von Billie Holiday mit Just One of Those Things.
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Jetzt Musik von Chris Big Dog Davis und Timmy Maya mit My Chérie Amour.

Snowblind von Paradiso. 1A entspannt. 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Bei uns für Sie jetzt Ray Charles mit Mess Around.

Das war Big J McNeely mit Nervous Man Nervous. 1A entspannt. 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Musik von der Banda Brasileira mit Walking on the Sun.

Green Impala war das. Musik von Joyce Cooling. 1A entspannt. 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Und hier ist Jamie Cullum mit God Only Knows.

Not Only Knows von Jamie Cullum. 1A entspannt. 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Und das ist Oliver Miguel mit I Need to Know.

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Und wir versüßen Ihnen den Tag eine weitere Stunde in der Hörbar auf 1A entspannt von 1A Radio. Herzlich willkommen an Bord. Musik jetzt für Sie von Damon Cooper mit Will You Be My Lady?

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Hier ist Dina Förster mit Fieber.

Kim Waters mit From the Heart. 1A entspannt von 1A Radio. Und hier ist Frank Sinatra mit Drinking Again.

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When I'm 64, Musik von John Pizzarelli. 1A entspannt. 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Jetzt Musik für Sie von Spur of the Moment mit In My Corner.

The Local Groove von Darren Mottamidi. 1A entspannt. 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Jetzt bei uns Michael Bublé mit All I Do Is Dream of You.

Fantasy von Dirk Etienne. 1A entspannt von 1A Radio. Jetzt Musik von JoJo Effect mit I Shouldn't, I Wouldn't.

Chaka Khan mit Through the Fire. 1A entspannt. 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Musik bei uns jetzt von Duke Ellington mit Caravan.

Und es war Duke Ellington mit Caravan. 1A entspannt. 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Und das ist Musik von Aaron Neville mit I Can't Imagine.

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Herzlich willkommen in der Hörbar auf 1A entspannt von 1A Radio. Jetzt Musik von den Smooth Jazz All Stars. Live your life.

Bob Baldwin war das mit Give In To Love. 1A entspannt. 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Musik für Sie jetzt von Ella Fitzgerald mit Don't Be That Way.

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Do Nothing Till You Hear From Me von Genie. 1A entspannt von 1A Radio. Jetzt Musik von Ashley Thomas mit The Same Love That Made Me Love.

Novi Sento mit Living So Fast. 1A entspannt. 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

Und das war Frank Sinatra und Antonio Carlos Jobim mit The Girl from Ipanema. 1A entspannt. 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Hier bei uns geht's weiter mit Musik von Chuck Loeb mit High Five.

Das war Paul Hardcastle mit Serenity. 1A entspannt von 1A Radio. Und hier ist Musik von Jamie Cullum mit If I Ruled the World.

If I Ruled the World. Das war Jamie Callum hier bei uns. 1A entspannt. 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Und hier ist die Fantasy Band mit All in All.

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Herzlich willkommen zu einer weiteren Stunde in der Hörbar auf 1A entspannt von 1A Radio. Und hier ist Kim Pencil mit That's the Way of the World.

Und das war Billie Jean von den Smooth Jazz All-Stars. 1A entspannt. 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Und hier ist Natalie Cole mit It's Only a Paper Moon.

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Das war Dream, A Little Dream of Me von uns mit Dean Martin. 1A entspannt. 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Hier sind New Brass mit Donna.

Das war Musik von Jiva, der Song I Realized. 1A entspannt von 1A Radio. Und hier ist Michael Bublé mit You Don't Know Me.

Rockin' My Baby Back Home. Musik war das von Nat King Cole. 1A entspannt. 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Und hier ist Musik von Heini Totland mit Happy As I Am.

Das war Musik von Bob James mit Feel Like Making Love. 1A entspannt. 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Jetzt Musik von Frank Sinatra. Hier ist Jeepers Creepers.

Das war Frank Sinatra hier bei uns mit Jeepers Creepers. 1A entspannt von 1A Radio. Jetzt bei uns für Sie Lissette Wilson mit Caveman Boogie.

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Herzlich willkommen zu einer weiteren Stunde der Hörbar hier auf 1A entspannt. 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Und hier ist Dave McMurray mit Walk in the Night.

Einer Crawl war das mit The Look of Love. 1A entspannt. 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Und hier ist Ella Fitzgerald mit I Hear Music.

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How sweet it is von Charlie war das. 1A entspannt von 1A Radio. Und hier ist Musik von Frank McComb mit Cupid's Arrow.

Darren Mottamidi mit Dance with My Father. 1A entspannt. 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Bei uns extra für Sie rausgesucht, jetzt Sarah Vaughan mit Lullaby of Birdland.

Teach Me Tonight war das von Errol Garner. 1A entspannt von 1A Radio. Musik für Sie jetzt von Jeff Kashiwa mit Around the World.

Musik war das von Angela Johnson, der Titel Rescue Me. 1A entspannt von 1A Radio. Musik jetzt von Dinah Shore mit It Had to Be You.

Das war Dinosaur mit It Had to Be You. 1A entspannt. 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Und wir versüßen Ihnen den Tag eine weitere Stunde in der Hörbar auf 1A entspannt von 1A Radio. Herzlich willkommen an Bord. Musik jetzt von Till Brönner mit And I Love Her.

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Musik von Dennis Taylor jetzt. Enough is enough.